Ja, ich doch an euch mein. Schaschli, ihr müsst nicht schon kaufen, da raus, ihr Wams. Die hat das irgendwie auch. Ja, so. Ihr endet auf dem Instagram, ihr seid da.